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1: Der 24-jährige Syrer, der im Februar letztes Jahr in der Villacher Innenstadt einen Terroranschlag verübt hat, ist gestern Abend zu lebenslanger Haft verurteilt worden. Er wurde des Mordes, des fünffachen Mordversuchs und terroristischer Straftaten schuldig gesprochen. Bei dem Anschlag ist ein 14-jähriger Schüler gestorben. 5 weitere Personen wurden teils lebensgefährlich verletzt. Trotz Waffenruhe, die USA greifen erneut Ziele im Iran an. Laut übereinstimmenden Medienberichten haben die USA eine Anlage angegriffen, die eine Bedrohung für US-Streitkräfte und die kommerzielle Schifffahrt darstelle. US-Präsident Donald Trump zeigt sich noch nicht zufrieden mit dem Verhandlungsstand über ein mögliches Ende des Krieges. Der österreichische Trainer Oliver Glasner hat gestern Abend mit Crystal Palace die Conference League gewonnen. Im letzten Spiel als Coach der Londoner siegt sein Team im Finale gegen Rayo Vallecano mit 1:0. Es ist der 2. internationale Titel für Glasner, der 2021 mit Eintracht Frankfurt die Europa League gewonnen hat. Der Wasserstand im Bodensee ist derzeit so niedrig wie seit 15 Jahren nicht mehr. Am Pegel Konstanz liegt er 66 cm unter dem langjährigen Mittel. Grund dafür ist, dass es in den letzten Monaten weniger geschneit und geregnet hat. Expertinnen und Experten sagen, dass es viel und lange regnen muss, damit der Wasserstand wieder steigt.
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3: Schönen guten Morgen heute am Donnerstag und das Wetter macht Copy-Paste. Es bleibt zu sommerlich heiß, 30 Grad höchstens. Viel Sonnenschein, nur oben auf den Bergen kann es eine kurze Regendusche geben.
4: Schönen guten Morgen heute am Donnerstag. Schön, dass wir gemeinsam in den Tag starten. Und das ist der Blick auf Österreichs Straßen. Da ist aktuell noch nichts los. Gute und vor allem sichere Fahrt.
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0: Wunderschönen Donnerstagmorgen.
1: Hallo und herzlich willkommen raus aus dem Bett und rein in diesen wundervollen Tag, in diesen Sommertag. Gleich mal mit Billy Ocean und Loverboy, mit Van Halen und Jump und hier ist Chaka Khan und Ain't Nobody. Mein Name ist Verena Schneider, wünsche euch einen wunderbaren guten Morgen.
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So fein kann ein Donnerstagmorgen sein. Einen wunderschönen und raus aus dem Bett. Oh ja, da wartet ein großartiger Tag auf uns. Oder auch das Monatsende für alle Selbstständigen. Steuern so. Morgen mal kurz auf die Seite schieben. Schau, kümmern wir uns mal ums halbwegs munter werden. Und zwar mit den größten Hits der 80. Ich sage nur, Phil Collins, Something Happened on the Way to Heaven. Ich wünsche einen wunderschönen Start in diesen sonnigen Donnerstagmorgen.

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Jetzt 80er, schönen Donnerstag. Ihr Baby Tonight. Ja, genau. So muss es sein. So sind sie, die größten Hits der 80er. Wir lieben sie von ganzem Herzen. Und wir haben für euch was ganz was Feines. Nämlich immer um kurz nach halb spielen wir für euch ja die Britstars. Die größten Artists der 80er Jahre. Made in the UK. Und die Man Without Hats mit Pop Goes the World sind da ganz vorne mit dabei. Einen großartigen Start in diesen Donnerstagmorgen. Guten Morgen.

kurz vor sieben an diesem Donnerstagmorgen. Einen wunderschönen wünsche ich euch hinein in diesen wundervollen Tag. Da schauen wir gleich mal, wie sich das Wetter weiterentwickelt. Wie wird das Wochenende? Wie schaut es heute aus? All das kriegt ihr natürlich um Punkt. Wir schauen noch auf die Straße, was sich da so tut und was in der Welt passiert. Davon noch Gloria Estefan, Bros. Und hier sind die Pointer Sisters mit I'm So Excited. Guten

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1: Am Landesgericht Wiener Neustadt geht heute der Prozess gegen den 21-jährigen Behran A. zu Ende. Er soll einen Terroranschlag auf das Taylor Swift-Konzert im Wiener Ernst-Happel-Stadion geplant haben. Zusammen mit einem weiteren Angeklagten soll er Teil einer IS-Terrorzelle gewesen sein. Die beiden haben sich zu weiten Teilen der Anklage schuldig bekannt. Mit einem Urteil ist erst am Abend zu rechnen. Der Iran hat heute einen US-Stützpunkt angegriffen, das meldet das staatliche Fernsehen. Der Angriff soll eine Reaktion auf die nächtlichen US-Angriffe auf den Iran sein. Angaben zum Ort des US-Stützpunktes wurden nicht gemacht. Die wechselseitigen Angriffe erfolgen trotz einer Waffenruhe und laufenden Verhandlungen über ein Kriegsende. Im Bezirk Zwettl in Niederösterreich ist gestern ein weiterer Wolf abgeschossen worden. Das Tier habe sich einem bewohnten Gebäude genähert und sei nur schwer vergrämt worden, heißt es. Es handelt sich um den dritten erlegten Wolf im Bezirk Zwettl. Rund eine Woche vor dem Start des fünftägigen Sommeropenings mit mehreren Konzerten im oberstarrischen Schladming sind rund 29.000 Tickets verkauft worden. Mit etwa 50.000 Gästen rechnen die Veranstalter. Am besten gingen die Karten für Roland Kaiser am 5. Juni weg, aber auch mit den übrigen bisher abgesetzten Eintrittskarten sei man zufrieden, heißt es. Für die meisten Konzerte dürfte es Restkarten an der Abendkasse geben.
2: Schönen guten Morgen heute am Donnerstag und was für ein Hagelsturm gestern in St. Veit an der Glan oder auch in Griffen. In Kärnten ging es ordentlich. Ab heute schon noch immer wieder ein paar Regenwolken dabei. Am ersten noch oben in den Bergen, sonst sehr heiß, 30 Grad, viel Sonnenschein.
3: Hallo zu euch ins Auto, der Blick auf Österreich Straßen und länger dauert euer Weg nach Linz. Und zwar auf der B3 vor der Stereckerbrücke und in Wien auf der Tangente Richtung Süden zwischen Hirschstetten und dem Knoten Prater. Aktuell eine Viertelstunde Zeitverlust, ansonsten läuft's aber noch recht smooth.
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Rod Stewart is waiting for you mit Baby Jane, außerdem Man at Work mit Who Can It Be Now? Und hier ist Tina Turner mit Typical Male. Ich bin Verena Schneider, schönen guten Morgen.

So nicht anders klingen die größten Hits der 80er. Einen wunderschönen Donnerstagmorgen wünsche ich euch. Ich weiß nicht, ob ihr sie schon gesehen habt, aber wirklich sehr zum Empfehlen. Netflix-Doku. Rund um diese absolut bezaubernde Australierin. Ja, Kylie Minogue. Hier für euch mit Locomotion. Schönen Start in den Donnerstag.

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So, nicht anders klingen die größten Hits der 80er. Einen wunderschönen Donnerstag wünsche ich euch. Na, ist das ein super Moment, der da um die Ecke kommt? Ja, einer von den Britstars. Einer der größten Britstars der 80er, made in the UK. Ja, hier ist Yasu für euch mit Don't Go.

Und zwecken an diesem Donnerstagmorgen die Bengals mit Eternal Flame hier für euch auf Radio Super 80s. Wetternachrichtenverkehr und Punkt natürlich. Davor noch Mental is Anything.

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1: Der 24-jährige Syrer, der im Februar letztes Jahr in der Villacher Innenstadt einen Terroranschlag verübt hat, ist gestern Abend zu lebenslanger Haft verurteilt worden. Er wurde des Mordes, des fünffachen Mordversuchs und terroristischer Straftaten schuldig gesprochen. Bei dem Anschlag ist ein 14-jähriger Schüler gestorben. 5 weitere Personen wurden teils lebensgefährlich verletzt. Der Iran hat heute einen US-Stützpunkt angegriffen, das meldet das staatliche Fernsehen. Der Angriff soll eine Reaktion auf die nächtlichen US-Angriffe auf den Iran sein. Angaben zum Ort des US-Stützpunktes wurden nicht gemacht. Die wechselseitigen Angriffe erfolgen trotz einer Waffenruhe und laufenden Verhandlungen über ein Kriegsende. Jedes zweite UV-Shirt für Kinder fällt beim UV-Schutz durch. Das zeigt ein aktueller Test des Vereins für Konsumenteninformation. 8 von 12 Produkten enthalten zudem schädliche Chemikalien. 2 normale Baumwoll-Shirts wurden zum Vergleich getestet. Das schwarze Shirt hat dabei einen besseren UV-Schutz als die meisten getesteten UV-Shirts. Der österreichische Trainer Oliver Glasner hat gestern Abend mit Crystal Palace die Conference League gewonnen. Im letzten Spiel als Coach der Londoner siegt sein Team im Finale gegen Rayo Vallecano mit 1:0. Es ist der 2. internationale Titel für Glasner, der 2021 mit Eintracht Frankfurt die Europa League gewonnen hat.
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4: Schönen guten Morgen heute am Donnerstag und gestern ist ja ordentlich abgegangen in Kärnten mit teilweise heftigen Hagelstürmen. Gewitter und Regen heute auch nicht ausgeschlossen, am ersten oben in den Bergen. Sonst aber heute nochmal maximal viel Sonnenschein. 30 Grad gibt es heute höchstens.
5: Hallo zu euch ins Auto, der Blick auf Österreich Straßen und länger dauert euer Weg nach Linz und zwar auf der B3 vor der Stereckerbrücke und in Wien auf der Tangente Richtung Süden zwischen Hirschstetten und dem Knoten Prater. Aktuell eine Viertelstunde Zeitverlust, ansonsten läuft's aber noch recht smooth.
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So klingt ein Donnerstagmorgen hier bei uns auf Radio Super Eaties. Einen wunderschönen Wünsch für euch. 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

Das ist der Donnerstagmorgen. Das ist ja der Donnerstagmorgen am Weg in Richtung Vormittag, im Weg in Richtung Arbeit. Mit einem Britstar hier, mit einem der größten Artists der 80er Jahre, Made in the UK. Dieser Song wurde rauf und runter gecovert ohne Ende und ja, da waren einige geile dabei. Aber das hier ist das Original. Jetzt war ich Nick Kershaw mit The Riddle. Guten Morgen.

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1: Am Landesgericht Wiener Neustadt geht heute der Prozess gegen den 21-jährigen Beran A. zu Ende. Er soll einen Terroranschlag auf das Taylor Swift-Konzert im Wiener Ernst-Happel-Stadion geplant haben. Zusammen mit einem weiteren Angeklagten soll er Teil einer IS-Terrorzelle gewesen sein. Die beiden haben sich zu weiten Teilen der Anklage schuldig bekannt. Mit einem Urteil ist erst am Abend zu rechnen. Jedes zweite UV-Shirt für Kinder fällt beim UV-Schutz durch. Das zeigt ein aktueller Test des Vereins für Konsumenteninformation. 8 von 12 Produkten enthalten zudem schädliche Chemikalien. 2 normale Baumwoll-Shirts wurden zum Vergleich getestet. Das schwarze Shirt hat dabei einen besseren UV-Schutz als die meisten getesteten UV-Shirts. Der österreichische Trainer Oliver Glasner hat gestern Abend mit Crystal Palace die Conference League gewonnen. Im letzten Spiel als Coach der Londoner siegt sein Team im Finale gegen Rayo Vallecano mit 1:0. Es ist der 2. internationale Titel für Glasner, der 2021 mit Eintracht Frankfurt die Europa League gewonnen hat. Im Bezirk Zwettl in Niederösterreich ist gestern ein weiterer Wolf abgeschossen worden. Das Tier habe sich einem bewohnten Gebäude genähert und sei nur schwer vergrämt worden, heißt es. Es handelt sich um den 3. erlegten Wolf im Bezirk Zwettl.
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4: Schönen guten Morgen heute am Donnerstag. Die Sonne ist motiviert. Es wird nämlich nochmal sommerlich bei 30 Grad höchstens. Aber oben auf den Bergen regnet es immer wieder mal. Auch morgen Freitag und auch am Wochenende.
5: Hallo zu euch ins Auto, der Blick auf Österreichs Straßen. Wir gehen's an von West nach Ost in Tirol, 15 Minuten plus auf der A12 Richtung Kufstein zwischen Kramsach und Wörgl West wegen einer Baustelle. In Oberösterreich noch 10 Minuten länger auf der A7 Richtung Freistadt zwischen dem Knoten Linz und der Vöst. Und zum Abschluss ein Blick nach Salzburg, aktuell der schwerste Unfall um diese Uhrzeit auf der A10 Richtung Villach. Da ist der Katschbergtunnel gesperrt. Nach dem Tunnel gibt es einen LKW-Unfall, an dem gearbeitet wird. Notarzt ist im Einsatz, Hubschrauber ist im Einsatz, Feuerwehr rückt gerade an. Wie lange der Katschbergtunnel gesperrt ist, kann aktuell noch nicht abgeschätzt werden. Deshalb heißt es ausweichen. Und zwar am besten über die B99. Gute Fahrt!
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0: Was für ein wundervoller, wundervoller, wundervoller Donnerstag da auf uns wartet. Einen schönen wünsche ich euch ab in diesen Vormittag. Wie gut tun diese Sommergefühle, oder? Ja, da ist man gleich in einer Sekunde irgendwie, gefühlt sind alle besser drauf. Ja, ich habe für euch Tight Fit mit The Lion Sleeps Tonight, gleich in Excess mit Need You Tonight und hier ist Whitney Houston mit How Will I Know. Mein Name ist Verena Schneider, wünsche euch einen grandiosen Tag und vor allen Dingen einen erfolgreichen Tag.
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1: Ich muss ehrlich gestehen, ich hatte nie so einen richtig großen Bezug zu ihr. Also ihre Songs natürlich liebe ich, aber so mehr mit der Person habe ich mich eigentlich nicht auseinandergesetzt. Gebe ich ganz ehrlich zu. Aber jetzt habe ich meine Doku angeschaut auf Netflix und muss ehrlich sagen, oh Gott, ist diese Frau sympathisch. Es geht um Kylie, ja, um Kylie Minogue. Am 20. Mai wurde eben eine Kylie-Doku veröffentlicht und man muss ehrlich sagen, man lernt sie da kennen, wie, ja, ich glaube, viele sich es nicht gedacht hatten. Es geht um Beziehungen, es geht um Karrierekrisen und Comebacks, es geht um ihre Krebserkrankungen, es geht um den Medienhype, um Sexismus in den 90ern, es geht um Druck, um jahrzehntelang im Rampenlicht zu stehen. Und ganz ehrlich, das Ganze auf eine unglaubliche, sympathische Art und Weise. Und Nick Cave kommt zum Beispiel drinnen vor, Jason Donovan. Also es ist wirklich eine Doku, da muss ich ehrlich sagen, hat einfach gut getan. Und seitdem, ist ganz lustig, höre ich auch ihre Songs noch eine Spur anders. Also, heiße Empfehlung von meiner Seite, kann man sich definitiv anschauen. Und anhören kann man sie immer. Hier ist Kylie Minogue mit I Should Be So Lucky.

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so schön. Summerfeeling pur hier bei uns auf Radio Super Edi. So soll es sein. Und so klingen auch die größten Hits der 80er. Ich sage nur Gold. 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
1: Die Österreicherinnen und Österreicher haben starke Vorbehalte gegenüber Zuwanderung. Das zeigt eine aktuelle Umfrage des Gallup-Instituts. Fast zwei Drittel halten die Politik der Regierung in diesem Bereich für zu wenig streng. Unterstützt wird die Migrationspolitik der FPÖ. 41% sind mit deren Linie sehr oder eher zufrieden, was klar Platz 1 vor der ÖVP bedeutet. Die frühere First Lady der USA, Jill Biden, hat sich während des TV-Duells zwischen Joe Biden und Donald Trump im Wahlkampf 2024 um die Gesundheit ihres Mannes gesorgt. In einem Interview mit CBS News sagt sie, dass sie befürchtet hat, dass ihr Mann einen Schlaganfall hat. Sie habe Joe noch nie zuvor und auch seitdem nie wieder so gesehen, sagt sie. Knapp einen Monat nach dem TV-Duell hat Joe Biden seinen Rückzug angekündigt. Ein 31-jähriger Lenker aus Niederösterreich ist seinen Führerschein los. Er ist gestern mit 101 Stundenkilometern im Ortsgebiet von Kleinzell im Bezirk Lilienfeld unterwegs gewesen. Die Polizei hat das deutlich überhöhte Tempo während eines Überholvorgangs gemessen. Neben dem Führerscheinentzug gibt es auch eine Anzeige. Die Australian Open-Siegerin Elena Rybakina ist bei den French Open überraschend in der zweiten Runde ausgeschieden. Die aktuelle Weltranglistenzweite unterliegt der Ukrainerin Julia Staudobtseva in 3 Sätzen. Novak Djokovic, Alexander Zverev und Iga Swiatek sind hingegen eine Runde weiter.
2: Ich habe echt gedacht, ich brauche die Weste bei 19 Grad in Wien, 19 in Klagenfurt und 19 in Innsbruck. Aber mit der Sonne ist es trotzdem ultra heiß bei diesen Temperaturen, auch wenn es eben heute nicht mehr so ultra heiß wird wie die letzten Tage. Maximal 30 Grad, ja, human im Vergleich zu zuletzt. Morgen auch nochmal viel Sonnenschein und bis zu 30 Grad am Wochenende. Auch einige Gewitter mit dabei.
3: Hallo zu euch ins Auto und da habe ich sie endlich, die guten Nachrichten von Salzburg. A10 Richtung Villach, der Katschberg-Tunnel, der ist jetzt endlich wieder offen. Die defekten Fahrzeuge wurden abgeschleppt, der Einsatz vor Ort ist beendet. Da geht's wieder gut voran und auch im Rest Österreichs läuft so, wie es laufen soll, nämlich hervorragend.
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Und die Kerstin aus Bad Fischau hat geschrieben: Hallo liebes Radio Super80s Team, wir brauchen bitte gute Laune in der Arbeit. Könnt ihr uns die liefern? Vielleicht mit Culture Club? Ist doch sowas von Sonnenklar. Bitteschön, Kammer Kamele.

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ist das Radio Super 80s mit den größten Hits der 80er und übrigens auch mit den Traveling Wilburys. End of the line. Schönen Donnerstag.

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0: diese Frau in Kürze auf der Donauinsel live zu sehen. Ja, aber jetzt schon bei uns im Radio zu hören. Hier ist Kim Wilde mit You Keep Me Hanging On. Mein Name ist Verena Schneider. Wünsche ich einen wunderbaren Donnerstag.
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1: Die Neos steigen bei der Umsetzung der Lohntransparenzrichtlinie der EU auf die Bremse, nachdem Arbeitsministerin Corinna Schumann von der SPÖ angekündigt hat, bald einen Entwurf vorzulegen, fordert der kleinste Koalitionspartner nun eine Überarbeitung der Richtlinie. Die Partei befürchtet eine überschießende Berichtslawine. Die Richtlinie sollte eigentlich bis zum 7. Juni in den EU-Mitgliedstaaten implementiert werden. Die frühere First Lady der USA, Jill Biden, hat sich während des TV-Duells zwischen Joe Biden und Donald Trump im Wahlkampf 2024 um die Gesundheit ihres Mannes gesorgt. In einem Interview mit CBS News sagt sie, dass sie befürchtet hat, dass ihr Mann einen Schlaganfall hat. Sie habe Joe noch nie zuvor und auch seitdem nie wieder so gesehen, sagt sie. Knapp einen Monat nach dem TV-Duell hat Joe Biden seinen Rückzug angekündigt. Jedes zweite UV-Shirt für Kinder fällt beim UV-Schutz durch. Das zeigt ein aktueller Test des Vereins für Konsumenteninformation. 8 von 12 Produkten enthalten zudem schädliche Chemikalien. 2 normale Baumwoll-Shirts wurden zum Vergleich getestet. Das schwarze Shirt hat dabei einen besseren UV-Schutz als die meisten getesteten UV-Shirts. Der österreichische Trainer Oliver Glasner hat gestern Abend seinen 2. Europacup-Titel geholt. Mit Crystal Palace gewinnt er die Conference League. Schon 2021 hat Glasner die Europa League mit Eintracht Frankfurt gewonnen. Das hat bisher noch kein österreichischer Trainer außer Ernst Happel geschafft.
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4: Super viel Sonnenschein im ganzen Land und kaum Wolken. 20 Grad in Wien, 21 in Linz und 22 in Bregenz. Und auch die extreme Hitze ist jetzt erstmal gebrochen. Bis zu 30 Grad werden das heute. Und da ist wirklich kaum ein Regentropfen mit dabei. Morgen am Freitag auch nochmal recht schön. Da auch nochmal heiß untertags, vor allem am Nachmittag. Am Ende des Wochenendes wird es dann unbeständiger und vor allem die neue Woche bringt dann wieder jede Menge Regen. Also freuen wir uns über den Frühsommer. Das ist euer Blick auf die Straßen und da habe ich nur gute Nachrichten. Alles frei, sichere Fahrt.
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Das ist Radio Super 80s mit den größten Hits der 80er. Und sie ist nicht nur in den 80ern ein riesengroßer Star gewesen und ist sie auch heute noch. Heute ist sie sowieso der größte Star aller Zeiten, denn heute feiert sie Geburtstag, die Gute. Ja? Was würdet ihr schätzen? Was glaubt ihr, wie alt sie ist? Ihr liegt sie völlig falsch. 58 Jahre wird heute Kylie Minogue. Happy Birthday. Hiermit aus

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Und das tun wir auch. Hier zum Beispiel mit Animal.

Oh yes, oh yes, oh yes. Für den Arbeitstag heute am Donnerstag, den 28.05. Wahnsinn, dann ist schon wieder vorbei. Ich sag nur zack und wir haben schon wieder Weihnachten. Es ist wirklich, wie es momentan dahin rennt. Aber gut, kein Wunder. Mit dieser guten Musik vergeht die Zeit einfach so viel schneller. Hier ist für euch Fleetwood Mac und Everywhere. Mein Name ist Sabrina Schneider. Einen feinen Tag wünsche ich euch.

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1: Im Libanon sind bei israelischen Angriffen erneut mehrere Menschen getötet worden. Laut dem libanesischen Gesundheitsministerium sind bei einem Angriff südlich der Küstenstadt Sidon 6 Menschen ums Leben gekommen, darunter 2 Kinder. Die israelische Armee hat gestern große Teile des Südlibanons zur Kampfzone erklärt. Die Neos steigen bei der Umsetzung der Lohntransparenzrichtlinie der EU auf die Bremse. Nachdem Arbeitsministerin Corinna Schumann von der SPÖ angekündigt hat, bald einen Entwurf vorzulegen, fordert der kleinste Koalitionspartner nun eine Überarbeitung der Richtlinie. Die Partei befürchtet eine überschießende Berichtslawine. Die Richtlinie sollte eigentlich bis zum 7. Juni in den EU-Mitgliedstaaten implementiert werden. In Oberösterreich ist eine Person, die am Montag aus Uganda zurückgekehrt ist, zur Abklärung etwaiger Ebola-Symptome in einem Spital aufgenommen und isoliert worden. Eine erste Blutprobe hat keine Ebola-Infektion gezeigt. Dieser vorläufige Befund muss aber noch durch eine zweite Probe bestätigt werden. Die Person soll in den nächsten Stunden in einer Spezialklinik nach Wien überstellt werden. Sie ist aufgrund ihrer Krankheitssymptome ins Spital gebracht worden. Der österreichische Trainer Oliver Glasner hat gestern Abend seinen 2. Europacup-Titel geholt. Mit Crystal Palace gewinnt er die Conference League. Schon 2021 hat Glasner die Europa League mit Eintracht Frankfurt gewonnen. Das hat bisher noch kein österreichischer Trainer außer Ernst Happel geschafft.
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3: Trocken ist es und hellblau der Himmel bei 21 Grad in Eisenstadt, 22 in Salzburg und 22 in Bregenz. In Salzburg-Kärnten können ein paar harmlose Wolken sich da vor die Sonne schieben, aber Regen ist heute wirklich selten, höchstens vielleicht im Bergland und auch im Süden in Kärnten, aber bis zu 30 Grad heute, nicht mehr so extrem heiß auch die nächsten Tage, aber durchaus sommerlich. Richtung Samstag und Sonntag gibt es dann auch die ersten Gewitter und nächste Woche überhaupt sehr wechselhaft.
4: Hi zu euch ins Auto, das ist der Blick auf Österreichs Straßen und eine Meldung gibt es um die Mittagszeit und zwar im Westen, in Tirol auf der S16, Fahrt Richtung Bregenz. Da steht ein defekter LKW nach dem Strengertunnel am rechten Fahrstreifen. Hier bitte aufpassen, da gibt es bereits die ersten Verzögerungen, aber ansonsten läuft's, gute und vor allem sichere Fahrt.
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Einen schönen Donnerstag wünsche ich euch. Der Song geht raus und zwar nehme ich an die Stefanie. Die sitzt gerade im Büro in Wien und wünscht sich Matthew Wilder mit Break My Stride. Spielen wir natürlich von Herzen gern. Erstens mal schöne Mittagspause und wenn ihr einen Musikwunsch habt, lasst es uns wissen. 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

Was zum Grinsen hier bei uns auf Radio Super 80s und definitiv auch was zum Jumpen. Ich meine, wer von euch auch immer die Mittagspause für Sport nutzt, Chapeau, Chapeau, kann ich da nur sagen. Ich finde es ja fast schon wieder zu heiß dafür. Es leben die Ausreden, aber bei dem Song gibt's keine. Jump.

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1: Die Neos steigen bei der Umsetzung der Lohntransparenzrichtlinie der EU auf die Bremse, nachdem Arbeitsministerin Corinna Schumann von der SPÖ angekündigt hat, bald einen Entwurf vorzulegen, fordert der kleinste Koalitionspartner nun eine Überarbeitung der Richtlinie. Die Partei befürchtet eine überschießende Berichtslawine. Die Richtlinie sollte eigentlich bis zum 7. Juni in den EU-Mitgliedstaaten implementiert werden. Im Libanon sind bei israelischen Angriffen erneut mehrere Menschen getötet worden. Laut dem libanesischen Gesundheitsministerium sind bei einem Angriff südlich der Küstenstadt Sidon 6 Menschen ums Leben gekommen, darunter 2 Kinder. Die israelische Armee hat gestern große Teile des Südlibanons zur Kampfzone erklärt. In Oberösterreich ist eine Person, die am Montag aus Uganda zurückgekehrt ist, zur Abklärung etwaiger Ebola-Symptome in einem Spital aufgenommen und isoliert worden. Eine erste Blutprobe hat keine Ebola-Infektion gezeigt. Dieser vorläufige Befund muss aber noch durch eine zweite Probe bestätigt werden. Die Person soll in den nächsten Stunden in einer Spezialklinik nach Wien überstellt werden. Sie ist aufgrund ihrer Krankheitssymptome ins Spital gebracht worden. Die Australian Open-Siegerin Elena Rybakina ist bei den French Open überraschend in der zweiten Runde ausgeschieden. Die aktuelle Weltranglistenzweite unterliegt der Ukrainerin Julia Staudobtseva in 3 Sätzen. Novak Djokovic, Alexander Zverev und Iga Swiatek sind hingegen eine Runde weiter.
2: Vitamin D gibt's da pur für euch die nächsten Tage. Super viel Sonne und bis zu 30 Grad heute und auch morgen. Jetzt schon 22 in Wien, 23 in Linz und 24 in Innsbruck. Bis zu 15 Stunden Sonne morgen, also wirklich feinstens. Am Wochenende auch wieder Gewitter. Das tut sich auf den Straßen am Donnerstagnachmittag, Oberösterreicher 8 Richtung Linz, Sperre des Tunnels Neuzmühle. Hier wird Ladegut entfernt, sollte aber in den nächsten Minuten aufgeben. Also bitte einfach abwarten. Sichere Fahrt.
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Sascha Walter hier für euch am Donnerstag, den 28. Mai. Wir verbringen die zweite Tageshälfte und starten mit voller Rock'n'Roll-Energie. Midnight Oil, Beds are Burning.

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Sam Brown mit Stub. Und Stub würde ich auch sagen, wenn wir schon überlegen, wie lange wir heute noch arbeiten. Denn sind wir uns ehrlich, es ist Donnerstag, wir kommen aus einem verlängerten Wochenende und gehen jetzt bald ins Wochenende. Das heißt, nicht zu lange machen, nicht übertreiben, schaust, dass ihr alles rausholt aus der Zeit und das ordentlich motiviert und dann eigentlich schon ins Vorwochenende reinrutschen. Klingt gut, oder?

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Es gibt ein Geburtstagskind der 80er. Niemand Geringeres als Kylie Minogue wird heute junge 58 Jahre alt, ja? Und 1986 hat ihre Karriere ihren großen Durchbruch erlebt und seitdem kennt man sie, unzählige Hits und ja, eine geniale Person. Viel Spaß mit Kylie Minogue und der Locomotion, einem der größten Hits der 80er. Alles Gute, Kylie! Everybody.

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Sascha Walter. Wer meine Nachmittagssendung kennt, der weiß, dass ich einen Song habe, den ich so sehr liebe, dass ich in jede Show einmal einbauen muss. Am liebsten würde ich ihn ja 4, 5, 6 Mal spielen. Aber eigentlich braucht's das gar nicht, denn dieser Song hat so viel Energie, der reicht für 24 Stunden. Starship.

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1: Die Staatsanwaltschaft fordert heute einen Schuldspruch im Prozess um den vereitelten Terroranschlag auf das Taylor Swift-Konzert in Wien. Die beiden 21-jährigen Angeklagten sollen Teil einer IS-Terrorzelle gewesen sein und außerdem einen dritten Mann zu einem Anschlag in Mekka angestiftet haben. Sie haben sich zu weiten Teilen der Anklage schuldig bekannt. Die österreichische Fußballnationalmannschaft hat heute mit der unmittelbaren Vorbereitung auf die Weltmeisterschaft begonnen. Knapp 1000 Fans sind beim ersten Training am ÖFB-Campus in Wien-Aspern dabei gewesen. Einzig Patrick Wimmer und Florian Grelitsch haben noch nicht mit der Mannschaft trainiert. Der französische Reifenhersteller Michelin will in den nächsten 3 Jahren bis zu 1500 Stellen abbauen. Das hat das Unternehmen heute angekündigt. Der Stellenabbau soll auf freiwilliger Basis erfolgen. Michelin begründet den Schritt mit dem höchst instabilen wirtschaftlichen Umfeld und einer zu hohen Kostenstruktur. Die aktuelle Omega-Wetterlage hat in den letzten Tagen für Rekordtemperaturen in England und Frankreich gesorgt. Es handelt sich dabei um ein stabiles Hochdruckgebiet über West- und Mitteleuropa. Auch in Österreich wurden an 20 Wetterstationen neue Mai-Rekorde gemessen. Für UNO-Klimachef Simon Stiel ein deutliches Warnsignal. Die Folgen der Klimakrise verschärfen sich.
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4: Kurzes Wetterupdate, strahlend schön auch heute Nachmittag. Im Westen und Süden sind 30 Grad möglich, vereinzelt aber auch dort kurze Schauer oder Gewitter. Es bleibt so sommerlich, über 15 Sonnenstunden sind das morgen, kaum Wolken, 30 Grad örtlich möglich. Der Samstag sogar noch etwas heißer, anfangs sonnig, später etwas mehr Wolken und von Norden her gibt's Schauer. Das ist auf den Straßen los. Tangente in Wien Richtung Kagran, Stau am Knotenprater nach einem Unfall. Und auch Richtung Südautobahn ist ein Unfall passiert. Deswegen Stau zwischen Hirschstetten und Handelsky. Gute Fahrt.
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Donnerstag, der 28.05. Wir haben die größten Hits der 80er und die heißen Listen to the Voices, Save Up All Your Tears, The Only Way Is Up und von Genesis jetzt das Land of Confusion.

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Wir schließen jetzt alle mal kurz die Augen. Also, außer ihr seid gerade am Steuer eines Fahrzeugs, dann lieber nicht. Dann lieber nicht die Augen schließen. Aber alle anderen, wir machen kurz mal die Augen zu. Und wir stellen uns vor, unendliche Freiheit. Wir können tun und lassen, was wir wollen. Ah, das nennt man Wochenende. Bald haben wir es geschafft. What a feeling.

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Wir hier auf Radio Super 80 sind mittlerweile bekannt dafür, dass wir immer für gute Laune sorgen, ganz egal, was da draußen los ist. Das ist im Winter mal schwieriger, mal leichter, denn natürlich, das Wetter spielt mit und wenn das Wetter drückt, dann erfordert das schon ganz schön viel Kraft, da gut gelaunt zu sein. Aber bei diesen Temperaturen, da wird es uns ein bisschen leichter gemacht, denn da geht es uns wie Katrina and the Waves, We are walking on sunshine. Einer der größten jetzt 80er für euch an diesem Donnerstag.

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Madonna. Und schon habe ich eure Aufmerksamkeit, denn Madonna ist die erfolgreichste Künstlerin der Geschichte. Und ihr drittes Studioalbum heißt True Blue und wurde ganze, Achtung, 25 Millionen Mal verkauft. Irre, oder? Und dieser Song hier ist der Titelsong True Blue, für euch einer der größten Hits der 80er.

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1: Die Staatsanwaltschaft fordert heute einen Schuldspruch im Prozess um den vereitelten Terroranschlag auf das Taylor Swift-Konzert in Wien. Die beiden 21-jährigen Angeklagten sollen Teil einer IS-Terrorzelle gewesen sein und außerdem einen dritten Mann zu einem Anschlag in Mekka angestiftet haben. Sie haben sich zu weiten Teilen der Anklage schuldig bekannt. Die Aktivisten von Global Summit Austria werfen Israel erneut Folter und Menschenrechtsverbrechen vor. Über 400 Aktivistinnen und Aktivisten einer Gaza-Hilfsflotte sollen zuvor auf sogenannten Floating Prisons, also schwimmenden Gefängnissen, gebracht worden sein. Bei der Pressekonferenz in Wien kritisieren sie aber auch die österreichische Regierung scharf. Das Schweigen der politischen Vertreter sei ohrenbetäubend, so die Sprecherin der pro-palästinensischen Organisation. Die EU-Kommission verhängt eine Rekordstrafe gegen den chinesischen Online-Händler Temu. Wegen illegaler Produkte muss der Konzern 200 Millionen Euro zahlen. Laut der EU-Kommission hat Temu die Risiken und Schäden für Verbraucher nicht ordnungsgemäß bewertet. Die Strafe ist die zweithöchste, die jemals auf Grundlage des Digital Service Act verhängt wurde. Die aktuelle Omega-Wetterlage hat in den letzten Tagen für Rekordtemperaturen in England und Frankreich gesorgt. Es handelt sich dabei um ein stabiles Hochdruckgebiet über West- und Mitteleuropa. Auch in Österreich wurden an 20 Wetterstationen neue Mai-Rekorde gemessen. Für UNO-Klimachef Simon Stiel ein deutliches Warnsignal. Die Folgen der Klimakrise verschärfen sich.
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3: Kurzes Wetterupdate, strahlend schön auch heute Nachmittag. Im Westen und Süden sind 30 Grad möglich, vereinzelt aber auch dort kurze Schauer oder Gewitter. Es bleibt so sommerlich, über 15 Sonnenstunden sind das morgen, kaum Wolken, 30 Grad örtlich möglich. Der Samstag sogar noch etwas heißer, anfangs sonnig, später etwas mehr Wolken und von Norden her gibt es Schauer. Das Update von den Straßen auf der Wiener Tangente staut in beiden Richtungen. Richtung Kagran zwischen Hansenkurve und Knotenbrater. Richtung Südautobahn Überlastung zwischen Hirschstetten und Handelsgehen. Gute Fahrt.
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Ach Donnerstag, mein liebster Tag der Tage, denn der Donnerstag besteht aus Vorfreude, reine Vorfreude. Alles, was im Wochenende passieren wird, das haben wir noch vor uns und den Tag heute, den schaffen wir doch mit links, da geht's ja um gar nichts. Also einfach dranbleiben, die größten Hits der 80er genießen und schwupps, ihr seid schon im Wochenende. Vertraut mir. What?

Sascha Walter hier auf eurem Lieblingsradiosender Radio Super 80s. Ihr könnt euch hier auch Songs wünschen. Ganz egal aus welchem Grund, einfach weil ihr den Song gerne hören würdet, weil ihr liebe Grüße ausrichten wollt oder weil ihr Geburtstagswünsche an jemanden ausrichten wollt und den Lieblingssong von der Person kennt, kein Problem. Die liebe Kylie Minogue, die darf sich auch heute einen Song wünschen, denn sie hat heute ihren 58. Geburtstag und ich denke mal, sie würde einen ihrer absoluten Klassiker gespielt haben wollen. Und das machen wir auch. Alles Gute, Kylie. Und das ist I Should Be So Lucky.

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1: Und unsere Brit Stars in dieser Stunde sind der absolute Wahnsinn. Und das meine ich wortwörtlich, denn die Rede ist von Madness. Ihr wohl größter Hit ist Our House, den haben wir natürlich für euch. Sie sind seit Ende der 70er Jahre mit am Start und erst 2023 haben sie ihr letztes Album released und es ging in UK auch noch auf die 1. Chapeau, das muss man hinbekommen.

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1: Der APA-CEO Clemens Pick bewirbt sich um die ORF-Generaldirektion. Pick gilt als Favorit im Rennen um den Chefsessel und hat seine Kandidatur heute, am letzten Tag vor Bewerbungsschluss, eingereicht. In einer Aussendung sagte er, der ORF sei eine zentrale demokratische Institution des Landes. Er möchte Verantwortung dafür übernehmen, dass der ORF Vertrauen stärkt und seine besondere Rolle im digitalen Zeitalter weiterentwickelt. Die USA und der Iran haben sich erneut gegenseitig angegriffen. Trotz der bestehenden Waffenruhe haben die USA heute früh Ziele im Iran angegriffen. Die Revolutionsgarden der Islamischen Republik haben daraufhin einen US-Luftwaffenstützpunkt in der Golfregion beschossen. Die erneute Eskalation gefährdet die ohnehin fragile Waffenruhe zwischen den Kriegsparteien, die seit Anfang April besteht. Der französische Reifenhersteller Michelin will in den nächsten 3 Jahren bis zu 1500 Stellen abbauen. Das hat das Unternehmen heute angekündigt. Der Stellenabbau soll auf freiwilliger Basis erfolgen. Michelin begründet den Schritt mit dem höchst instabilen wirtschaftlichen Umfeld und einer zu hohen Kostenstruktur. Die Staatsanwaltschaft fordert heute einen Schuldspruch im Prozess um den vereitelten Terroranschlag auf das Taylor Swift-Konzert in Wien. Die beiden 21-jährigen Angeklagten sollen Teil einer IS-Terrorzelle gewesen sein und außerdem einen dritten Mann zu einem Anschlag in Mekka angestiftet haben. Sie haben sich zu weiten Teilen der Anklage schuldig bekannt.
2: Wie sieht das Wetter aus für heute Abend? Meist klar, auch über Nacht. Es ist aber recht frisch in der Früh. Könnte auf 4 Grad teilweise runterkühlen. In den nächsten beiden Tagen sommerlich, 15 Sonnenstunden sind das morgen, kaum Wolken, wieder bis zu 30 Grad. Samstag sogar noch eine Spur heißer, der Vormittag sonnig, nachmittags werden die Wolken mehr, da kann es sogar Schauer aus dem Norden geben. Das Update auf den Straßen, Tangente in Wien, A23, Richtung Kagan, Stau zwischen Hansonkurve und Knotenprater, Richtung Südautobahn, Stau zwischen Hirschstetten und Handelskirchen. Und A7, also Linz, Richtung Westautobahn, Stau zwischen Hafenstraße und Knotenlinz, Staus auch wegen Überlastung vor dem Römerbergtunnel und vor dem Mona-Lisa-Tunnel. Gute Fahrt!
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Einen wunderschönen Donnerstag, kurz nach 16 Uhr hier auf Radio Super 80s. Ein Fuß ist schon im Feierabend, der andere steht noch fest in der Arbeit. Aber umso schneller und effizienter wir mit den größten Hits der 80er im Ohr arbeiten, umso schneller wird der Fuß locker und wir können eintauchen in den Feierabend. Also Vollgas, Endspurt, wir sehen uns gleich im Feierabend.

Es war nur eine Illusion von Imagination hier auf Radio Super 80s. Und eine wichtige Frage habe ich an euch alle. Wer war schon im Michael Jackson Biopic Michael und hat sich den nicht entgehen lassen? Ich kann nur sagen, der Film ist wirklich für alle Fans ein Muss. Es wird musikalisch aufgetischt, was ihr serviert bekommen wollt. Und vor allem Jafar Jackson in der Rolle als Michael. Man kann nur den Hut ziehen. Wahnsinn, was er da auf die Leinwand bringt. Aber man muss schon ehrlich sagen und ehrlich sein, dass er viele kontroverse Kapitel aus der Geschichte von Michael eher auslässt. Ja, aber für alle Liebhaber, die einfach einen genialen Film sehen wollen und Lust haben auf starke Konzertmomente, ein Muss. Michael im Kino und das ist Beat It.

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Es ist wirklich so wunderschön, dass wir das hier gemeinsam haben auf Radio Super 80s. Unsere Lieblingsmusik zusammen mit guter Laune und mit guter Gesellschaft. Schön, dass ihr alle da seid. Feiern wir hier Tag ein, Tag aus das beste musikalische Jahrzehnt. So viele geniale Songs, so ein Lebensgefühl, das man sich heute noch wünschen würde. Dafür stehen wir und das leben und lieben wir hier auf Radio Super 80s. Also dranbleiben, rund um die Uhr gibt's uns natürlich. Das heißt, ganz egal wo, ganz egal wann, wir sind für euch da. Und das ist Joe Jackson mit Steppin' Out.

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1: Der APA-CEO Clemens Pick bewirbt sich um die ORF-Generaldirektion. Pick gilt als Favorit im Rennen um den Chefsessel und hat seine Kandidatur heute, am letzten Tag vor Bewerbungsschluss, eingereicht. In einer Aussendung sagte er, der ORF sei eine zentrale demokratische Institution des Landes. Er möchte Verantwortung dafür übernehmen, dass der ORF Vertrauen stärkt und seine besondere Rolle im digitalen Zeitalter weiterentwickelt. Die USA und der Iran haben sich erneut gegenseitig angegriffen. Trotz der bestehenden Waffenruhe haben die USA heute früh Ziele im Iran angegriffen. Die Revolutionsgarden der Islamischen Republik haben daraufhin einen US-Luftwaffenstützpunkt in der Golfregion beschossen. Die erneute Eskalation gefährdet die ohnehin fragile Waffenruhe zwischen den Kriegsparteien, die seit Anfang April besteht. Die Exporte der EU in die USA sind im ersten Quartal dieses Jahres um 30% zurückgegangen. Trotzdem bleiben die USA der wichtigste Exportmarkt der EU. Insgesamt sind die Exporte in Länder außerhalb der EU um knapp 9% gesunken. Eine Frau, die am Montag aus Uganda nach Oberösterreich zurückgekehrt ist, wird derzeit in der Wiener Klinik Favoriten auf Ebola getestet. Die Frau hat Krankheitssymptome, eine erste Blutprobe zeigt aber keine Ebola-Infektion. Morgen soll eine weitere Blutabnahme erfolgen. Die Frau ist derzeit in einem Isolationszimmer untergebracht.
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4: Wie sieht das Wetter aus für heute Abend? Meist klar, auch über Nacht. Es ist aber recht frisch in der Früh. Könnte auf 4 Grad teilweise runterkühlen. In den nächsten beiden Tagen sommerlich. 15 Sonnenstunden sind das morgen. Kaum Wolken, wieder bis zu 30 Grad. Samstag sogar noch eine Spur heißer. Der Vormittag sonnig. Nachmittags werden die Wolken mehr. Da kann es sogar Schauer aus dem Norden geben. Das Update von den Straßen Steiermark A9 Richtung Linz. Der Plabutschtunnel bei Graz ist gesperrt nach einem Unfall. Ausweichen geht durch das Stadtgebiet. A7 in Linz Richtung Westautobahn. Überlastung zwischen Hafenstraße und Knoten Linz. Staus auch vor dem Römerbergtunnel, vor dem Mona-Lisa-Tunnel und auf der B3 stadtauswärts zwischen Fürst und Steyrek. Niederösterreich 21 Richtung Wien bzw. S1 Richtung Schwechat. Stau vom Brunn schon bis zur Laxenburger Straße. In diesem Bereich sind 3 Unfälle passiert. A2 Richtung Graz, im Bereich der SCS staut es bei Mödling. Und auf der Tangente Stau in beiden Richtungen, Richtung Kagran zwischen Hansonkurve und Knotenprater, Richtung Südautobahn staut es zwischen Hirschstetten und Handelskeep. Gute Fahrt!
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Gut, dass du da bist, denn wir spielen in der 17 Uhr Stunde hier auf Radio Super 80s immer unser Super Quiz. Und in drei der größten Hits der 80er ist es dann soweit und du kannst dein Wissen über die Musik der 80er auf die Probe stellen. Einfach als Zuhörer ganz entspannt, und wenn du dann das Ganze auf das nächste Level heben möchtest, meldest du dich einfach an auf super80s.at und dann spielen wir zu zweit ein Quiz.

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1: Donnerstag in der 17 Uhr Stunde spielen wir unser Superquiz. Schön, dass ihr mit dabei seid und Lust habt, ordentlich zu rätseln. Wir haben heute einen Song, den ihr wahrscheinlich alle kennt. Aber von wem ist er und wie heißt er noch gleich? Ich lese euch gleich den Songtext vor und ihr grübelt einstweilen, wie er denn heißen kann. Also, los geht's. 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Und dann, was danach folgt, das ist dann schon die richtige Antwort. Die will ich euch noch nicht gleich geben. Ich gebe euch noch ein bisschen Zeit zum Überlegen, indem ich euch einfach das Intro des Songs gebe. Das kommt rein in 3, 2 und 1. Ich sage ja, ihr kennt den Song. Er heißt Kiss on My List und kommt von Daryl Hall und John Oates. Gratuliere an alle, die es wussten.

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1: Unser Dauergast beim Super Moment ist Duran Duran. Neben der James Bond Hymne haben sie auch so viele weitere geniale Songs. Einen davon habe ich jetzt für euch.

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Was für ein Solo. Willkommen on my way in L.A. am Donnerstag auf Radio Super 80s. 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
1: Die Proteste gegen die geplanten Budgetkürzungen an den Universitäten gehen weiter. Heute sind mehrere tausend Studierende und Uni-Angehörige in Klagenfurt, Graz, Salzburg und Linz auf die Straße gegangen. In Klagenfurt waren es laut Uni-Angaben rund 1200 Personen, in Graz mehrere tausend. Die Demonstrierenden fordern mehr Geld für die Universitäten und warnen vor den Folgen der Kürzungen. Die USA und der Iran haben sich auf eine Verlängerung der Waffenruhe geeinigt. Laut der Nachrichtenwebsite Axios soll die Waffenruhe um 60 Tage verlängert werden. US-Präsident Donald Trump muss aber noch seine Zustimmung geben. Die Exporte der EU in die USA sind im ersten Quartal dieses Jahres um 30% zurückgegangen. Trotzdem bleiben die USA der wichtigste Exportmarkt der EU. Insgesamt sind die Exporte in Länder außerhalb der EU um knapp 9% gesunken. Gespanntes Warten in Wiener Neustadt. Am Landesgericht laufen seit dem frühen Nachmittag die Beratungen um einen Schuldspruch im Prozess rund um den vereitelten Anschlag auf das Taylor Swift-Konzert in Wien. Die beiden 21-jährigen Angeklagten sollen Teil einer IS-Terrorzelle gewesen sein. Sie haben sich zu weiten Teilen der Anklage schuldig bekannt. Auch die Staatsanwaltschaft hat zuvor einen Schuldspruch gefordert.
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4: Der Tag geht trocken zu Ende und morgen das Spiegelbild von heute. Wieder durchgehend sonnig und Tageshöchsttemperaturen zwischen 23 und 30 Grad. Erst ab Samstag steigt die Gewitterwahrscheinlichkeit. Zuerst langsam, am Sonntag dann doch ziemlich. Hier ist der Verkehrsüberblick für den Donnerstagabend. Niederösterreich, A21 Richtung Wien und S1 Richtung Schwechat, Stau zwischen Gießhübel und der Laxenburger Straße. Der Tunnel Vösendorf ist nach einem Unfall gesperrt. Ausweichen geht über die A23, aber auch dort Staus. A2 Richtung Graz, Stau im Bereich der SCS bei Mödling nach einem Unfall. Wien, A23 Richtung Kagran, da staut zwischen der Hansumkurve und dem Knoten Prater wegen Überlastung, Stau auch auf der A4 stadteinwärts ab Simmering. Und in der Gegenrichtung staut zwischen Hirstetten und dem Handelskeh, Stau auch auf der A22 stadteinwärts ab dem Tunnel Kaisermühlen. Oberösterreich A7 Richtung Westautobahn, Stop and Go zwischen der Fürst und dem Knoten Linz, Stau auch vor dem Römerbergtunnel Richtung Lende, vor dem Mona-Lisa-Tunnel stadtauswärts und auf der Umfahrung Traun bei Heid. Dann haben wir auf der A7 Richtung Freistadt Stau zwischen dem Knoten Linz und dem Knoten Bindermichel vor einer geräumten Unfallstelle. Und Salzburg noch A1 Richtung Wien bei Bergheim, da steht ein defektes Auto, 3-4 Kilometer Stau. Gute Fahrt!
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Die 80s sind so unfassbar facettenreich. So viele Künstler, die unterschiedliche Sachen gut können. Faszinierend. Wenn es darum geht, welcher Künstler aber das meiste Gefühl hat, da würde ich vermutlich auf Stevie Wonder tippen. Weiß nicht, ob ich mich damit beliebt mache, aber ich glaube, das wäre meine Wahl, denn er ist der Part-Time-Lover.

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Die Bangles haben in den 80ern mit diesem Song auf jeden Fall einige Menschen bewegt und deshalb auch jetzt einen Stammplatz hier auf Radio Super 80s mit Walk Like an Egyptian. Und was auch einen Stammplatz bei uns hat, das sind Gefühle wie Melancholie und bisschen Trauer ist vielleicht ein bisschen ein hartes Wort, aber Nachdenklichkeit. Und ja, da hat Rod Stewart einen Song, der könnte nicht besser passen. Also steigen wir ein in den Downtown Train.

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1: Der Brenner ist fast dreimal so stark durch den Transit von Schwer-Lkw belastet wie die gesamte Schweiz. Das zeigt eine aktuelle Auswertung des Verkehrsclub Österreich. Im Vorjahr sind über den Brenner 2,42 Millionen Schwerlast-Lkw gefahren. Über alle vier Schweizer Alpenpässe zusammen nur 0,86 Millionen. Am Samstag wird es deshalb eine Demonstration auf der Brennautobahn geben. Die A13 wird von 11 bis 19 Uhr komplett gesperrt sein. Die USA und der Iran einigen sich jetzt auf eine Verlängerung der Waffenruhe. Laut der Nachrichtenwebsite Axios soll die Waffenruhe um 60 Tage verlängert werden. US-Präsident Donald Trump muss allerdings noch seine Zustimmung geben. Die USA haben aber trotz der bestehenden Waffenruhe erneut Ziele im Iran angegriffen. Die Exporte der EU in die USA sind im ersten Quartal dieses Jahres um 30% zurückgegangen. Trotzdem bleiben die USA der wichtigste Exportmarkt der EU. Insgesamt sind die Exporte in Länder außerhalb der EU um knapp 9% gesunken. Gespanntes Warten in Wiener Neustadt. Am Landesgericht laufen seit dem frühen Nachmittag die Beratungen um einen Schuldspruch im Prozess rund um den vereitelten Anschlag auf das Taylor Swift-Konzert in Wien. Die beiden 21-jährigen Angeklagten sollen Teil einer IS-Terrorzelle gewesen sein. Sie haben sich zu weiten Teilen der Anklage schuldig bekannt. Auch die Staatsanwaltschaft hat zuvor einen Schuldspruch gefordert.
2: In Osttirol und Kärnten heute die Wärme-Hotspots. Ja, und so wie der Tag angefangen hat, so hört auch auf. Sonnig, ja, auch der Wind wird schwächer. Die Temperaturen gehen aber in der Nacht runter auf 14 bis nur 4 Grad. Das ist teilweise im Wald- und Mühlviertel noch tiefer. Das heißt, wir haben schon einen kühlen Morgen, was eh nicht schlecht ist, denn die Sonne gibt dann wieder ordentlich Gas morgen von einem wolkenlosen Himmel und dann klettern die Werte wieder auf 23 bis 30 Grad hinauf. Ja, und so geht es dann auch am Samstag weiter. Allerdings sind dann am Nachmittag einzelne Regenschauer und Gewitter am späteren wahrscheinlich. Hier ist der Verkehrsüberblick für den Donnerstagabend. Niederösterreich A2 Richtung Graz bei Wiener Neustadt. Nach einem Unfall gesperrt, 4 bis 5 Kilometer Stau. Bitte weicht rechtzeitig über die B17 aus. Nach Wien zur Tangente Richtung Kagran A23. Stau zwischen der Hansungkurve und dem Knotenbrater. Auch da nach einem Unfall. Stau auch auf der A4 stadteinwärts ab Simmering. Und A23 Richtung Südautobahn Stop and Go zwischen Stadtlau und dem Knotenbrater. Gute Fahrt.
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Ich komme mit prall gefüllten Taschen und da drinnen habe ich die größten Hits der 80er. Namentlich von Lionel Richie, Hello. Peter Gabriel kommt mit Games Without Frontiers. Eddie Grant mit Give Me Hope, Joanna. Und Madonna ist bemüht darum, dass ihr euer Herz öffnet mit Open Your Heart. Das ist der Donnerstagabend auf Radio Super 80s.

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Lionel Richie. Hallo, so will man doch begrüßt werden, oder? Und vielleicht will man diese Nachricht auch haben, wenn man Geburtstag hat, wie Kylie Minogue heute. 58 Jahre jung ist sie und ja, nach wie vor noch aktiv. Zum Glück bleibt sie uns erhalten mit ihrer Musik, denn seit den 80ern liefert sie ab am laufenden Band.

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Ach, wie schön war's früher, oder? Und wir holen die Vergangenheit wieder in die Gegenwart. Eine Sache, die mir früher viel besser gefallen hat als heute, war, dass wir viel mehr telefoniert haben und uns viel mehr persönlich gesehen haben. Heutzutage schreibt man sich nur noch kurze Nachrichten, Sprachnachrichten vielleicht, und das war's. Deshalb könnten wir auch die Chance nutzen, wenn uns mal jemand anruft, den wir gar nicht kennen. Und einfach mal rangehen und schauen, wer das ist. Vielleicht ist es ja nur jemand, der wissen möchte, was dein Lieblingsradiosender ist. Und die Antwort, ja, die ist doch, oh, die liegt doch auf der Hand. Radio Super 80s für euch jetzt mit den größten Hits der 80er, Quarterflash.

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1: Der Brenner ist fast dreimal so stark durch den Transit von Schwer-Lkw belastet wie die gesamte Schweiz. Das zeigt eine aktuelle Auswertung des Verkehrsclub Österreich. Im Vorjahr sind über den Brenner 2,42 Millionen Schwerlast-Lkw gefahren. Über alle vier Schweizer Alpenpässe zusammen nur 0,86 Millionen. Am Samstag wird es deshalb eine Demonstration auf der Brennautobahn geben. Die A13 wird von 11 bis 19 Uhr komplett gesperrt sein. Die USA und der Iran haben sich auf eine Verlängerung der Waffenruhe um 60 Tage geeinigt. Die Vereinbarung muss allerdings noch von US-Präsident Donald Trump gebilligt werden. Laut dem Nachrichtenportal Axios soll die Feuerpause verlängert und Verhandlungen über das Atomprogramm aufgenommen werden. Die EU-Kommission prüft die geplante Übernahme von Mediamarkt Saturn durch den chinesischen E-Commerce-Riesen JD.com genauer. Es gibt Bedenken, dass JD.com möglicherweise ausländische Subventionen erhalten hat, die den EU-Binnenmarkt verzehren könnten. Die Kommission hat jetzt bis zum 2. Oktober Zeit für eine endgültige Entscheidung. Eine Frau, die am Montag aus Uganda nach Oberösterreich zurückgekehrt ist, wird derzeit in der Wiener Klinik Favoriten auf Ebola getestet. Die Frau hat Krankheitssymptome. Eine erste Blutprobe zeigt allerdings keine Ebola-Infektion. Morgen soll eine weitere Blutabnahme erfolgen. Die Frau ist derzeit in einem Isolationszimmer.
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4: Von Bludenz bis Flachau in einer geraden Linie gibt es auch ein paar Wolkenfelder, aber sonst ist es überall strahlend blau, die Tage mittlerweile auch super lang schon. Sonne kann auch lang einheizen, auch morgen früh. 15 Stunden Sonnenschein, ja, und natürlich dementsprechend wieder 23 bis 30 Grad. Schauer noch kein Thema, wohl aber am Wochenende und dabei am Sonntag deutlich mehr als am Samstag. Hier ist der Verkehrsüberblick für den Donnerstagabend. Niederösterreich A2 Richtung Graz bei Wiener Neustadt. Nach einem Unfall nur eine Spur frei, 4 bis 5 Kilometer Stau. Burgenland A2 Richtung Wien bei Pinkerfeld. Auch da hat es gekracht, da gibt es nur kurzen Stau. Und Wien A23 Richtung Kagran. Stop and go zwischen der Hansumkurve und dem Knoten Prater. Die Unfallstelle ist aber geräumt. Gute Fahrt.
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0: Einen schönen Donnerstagabend. Sascha Walter, mein Name, und ich bin jetzt im Feierabend. Wir hören uns nächste Woche wieder, aber kein Grund, Radio Super 80s auszuschalten, denn die größten Hits der 80er gibt es rund um die Uhr. Ich freue mich auf nächste Woche. Viel Spaß hier, und ich werde jetzt auch Radio Super 80s einschalten. Gloria Gaynor für euch.
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